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0: 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Es ist Dienstag, der 9. Juni, und das kannst du heute Abend unternehmen.
1: Heute wird die Ausstellung «Laboring Bodies» mit dem Sommerfest eröffnet. Es gibt Performance «Make Your Body Your Machine» von und mit Ernestina Orlowska und nachher legt DJ Noria Lilt auf. Das ab 6:30 beim Museum Dengeli.
0: Heute geht es im Literaturhaus Basel um die Bücher «Weil ich rot bin» und «Die Riesinnen» von Julia Weber und Hanna Häfner. Das am 7.
1: Gay Basel präsentiert «Sapphic Connect Basel», das Community-Treffen für Frauen und non-binäre Personen, die Frauen lieben. Das am 7. bei der Hubs Queer Basel.
0: Heute ist Konzert 6 vom Attacca Abschlussfestival Sonic Space Basel. Das am 7. im Gare du Nord.
1: Heute zum letzten Mal in der Spielzeit kannst du noch «Die Schändung der Lucretia» ein Casting schauen. Das am 6:30 im Schauspielhaus vom Theater Basel.
0: Weiler Erzähler erzählen dir heute romantische Kunstmäler. Das ab 8 in der evangelischen Kirche Altweil in Weil am Rhein.
1: Jazz, Fusion, Arab Folk und Psychedelia gibt's mit Castura, supported von Kum Kumik. Das ab 8 in der Kuppel.
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1: In den Corona-Zeiten haben wir in der Schweiz gemerkt, was für wichtige Arbeit das Pflegepersonal leistet. Man hat ihnen Blumen vor das Spital gelegt und für ihre Arbeit gedankt. Sogar eine Abstimmung hat es gegeben. Die Pflegeinitiative vom 28. November 2021 ist mit 61% angenommen worden. Die Umsetzung der Initiative kommt seitdem aber nur schwer voran. Gegnerinnen argumentieren im Parlament, eine konsequente Umsetzung wäre zu teuer. Genau das kritisiert jetzt die SP Basel-Stadt mit ihrer Motion. Die Message für dich ist, wenn Bern, das Bundeshaus, den Volkswillen ignoriert, muss Basel-Stadt vorwärts machen. Denn Basel-Stadt hat bei den Abstimmungen von der Initiative die höchsten Ja-Stimmen gehabt. Julia Baumgartner, Präsidentin von der SP, will die folgenden Bedürfnisse mit der Motion angehen.
2: Also es gibt besonders Handlungsbedarf im Bereich Arbeitszeit und Dienstplanung und natürlich die Vereinbarkeit von Beruf und Familie.
1: Gute Pflege braucht gute Bedingungen. Momentan haben wir in der Schweiz einen Pflegenotstand. Die Bevölkerung wird älter und braucht somit mehr Pflegepersonal. Bis 2030 fehlen uns bis zu 30'000 Fachkräfte. Das ist eine hohe Zahl. Pflegende steigen immer mehr schon nach wenigen Jahren aus dem Beruf aus, weil die Belastung zu hoch ist. Sie berichten von extremen Überstunden, planerischen Herausforderungen, die es oft spontanes Einspringen braucht, sowie auch die psychische Belastung. Zudem sei der Lohn für die Arbeit, die sie leisten, zu niedrig.
2: Ich glaube, es sind ganz viele verschiedene Faktoren entscheidend, ob Pflegende in ihrem Beruf bleiben, ob sie ihren Beruf gern ausüben und vor allem auch können den PatientInnen gerecht werden. Und ich glaube, der Personalschlüssel, also die Verteilung, für wie viele PatientInnen man gleichzeitig verantwortlich ist, ist mindestens so wichtig wie eine faire Entlöhnung.
1: Es stellt sich die Frage, wer wird uns morgen pflegen? Werden Menschen in der Pflege, sobald die Corona-Krise vorbei ist, plötzlich nicht mehr wertgeschätzt und ihre Arbeit einfach so angenommen? Mit ihrer Motion fordert SP Basel-Stadt die konsequente Umsetzung der Pflegeinitiative auf kantonaler Ebene in Basel. Mit guten Arbeitsbedingungen und einer gesicherten Finanzierung. Denn wer gute Pflege will, muss endlich die Menschen stärken, die Tag für Tag dafür arbeiten. Zitat Motion SP Basel-Stadt.
2: Ich glaube, letztendlich geht es darum, um die Gesundheit und um das Leben von uns, von unseren Angehörigen. Gute Pflege kostet, ja, aber das muss es uns auch wert sein.
1: Die Motion von der SP findest du auf ihrer Webseite www.sp-bs.ch. Bisher sind schon 86% von den benötigten Unterschriften erreicht worden. Blumen vom Spital und Applaus von den Balkonen. Während der Pandemie war die Wichtigkeit der Pflege unbestritten. Doch hat sich die Arbeitsbelastung für das Pflegepersonal seitdem wirklich verbessert? Für Radio X, Neva Flirl.
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1: Es ist Dienstag, der 9. Juni, und das kannst du heute unternehmen.
2: Im Film «I Swear» geht es um den John Davidson, der von seinem Umfeld lang für verrückt gehalten wird, bis bei ihm dann das Tourette-Syndrom diagnostiziert worden ist. Eine Erkrankung, die damals noch sehr unbekannt war. «I Swear» kannst du am Viertel ab 10, am Viertel ab 3 und am 9 im Kultkino-Atelier schauen.
1: Eine 30-minütige Führung zur Provenienzforschung in der Sammlung gibt es um 12:30 im Hauptbau vom Kunstmuseum.
2: Ein Rundgang durch die Ausstellung «Pierre Week» gibt es am 3 in der Fondation Bayerland.
1: Die Gruppenausstellung «Mémoire Voyageuse» siehst du im Kunsthaus Baselland.
2: «Das perfekte Dinner – Römermacht und Müll Teil 2» ist die aktuelle Ausstellung in Augusta Raurica.
1: «Wildlife Photographer of the Year» siehst du im Naturhistorischen Museum.
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1: Es ist Dienstag, der 9. Juni, und das kannst du heute zu unternehmen.
2: Heute wird die Ausstellung «Laboring Bodies» mit dem Sommerfest eröffnet. Es gibt Performance «Make Your Body Your Machine» von und mit Ernestina Orlowska und nachher legt DJ Noria Lilt auf. Das ab 6:30 beim Museum Dengeli.
1: Heute geht es im Literaturhaus Basel um die Bücher «Weil ich Ruth bin» und «Die Riesinnen» von Julia Weber und der Hanna Häfner. Das am 7.
2: Gay Basel präsentiert «Sapphic Connect Basel», das Community-Treffen für Frauen und non-binäre Personen, die Frauen lieben. Das am 7. bei der Hubs Queer Basel.
1: Heute ist Konzert 6 vom Attacca Abschlussfestival Sonic Space Basel. Das am 7. im Gare du Nord.
2: Heute zum letzten Mal in der Spielzeit kannst du noch «Die Schändung der Lucretia» ein Casting schauen. Das am 6:30 im Schauspielhaus vom Theater Basel.
1: Zweiler Erzähler erzählen dir heute romantische Kunstmalung. Das ab 8 in der Evangelischen Kirche Altweil in Weil am Rhein.
2: Jazz Fusion, Arab Folk und Psychedelia gibt's mit Kastura, supported von Kum Kumik, das ab 8 in der Kuppel.
1: Und zeitgenössische Jazz gibt's mit dem Musina Ebibose Quintett ab 8:30 im Bird's Eye Jazz Club.
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1: In der Corona-Zeiten haben wir in der Schweiz gemerkt, was für wichtige Arbeit das Pflegepersonal leistet. Man hat ihnen Blumen vor das Spital gelegt und für ihre Arbeit gedankt. Sogar eine Abstimmung hat es gegeben. Die Pflegeinitiative vom 28. November 2021 ist mit 61% angenommen worden. Die Umsetzung der Initiative kommt seitdem aber nur schwer voran. Gegnerinnen argumentieren im Parlament, eine konsequente Umsetzung wäre zu teuer. Genau das kritisiert jetzt die SP Basel-Stadt mit ihrer Motion. Die Message für dich ist, wenn Bern, das Bundeshaus, den Volkswillen ignoriert, muss Basel-Stadt vorwärts machen. Denn Basel-Stadt hat bei den Abstimmungen von der Initiative die höchsten Ja-Stimmen gehabt. Julia Baumgartner, Präsidentin von der SP, will die folgenden Bedürfnisse mit der Motion angehen.
2: Also es gibt besonders Handlungsbedarf im Bereich Arbeitszeit und Dienstplanung und natürlich die Vereinbarkeit von Beruf und Familie.
1: Gute Pflege braucht gute Bedingungen. Momentan haben wir in der Schweiz einen Pflegenotstand. Die Bevölkerung wird älter und braucht somit mehr Pflegepersonal. Bis 2030 fehlen uns bis zu 30'000 Fachkräfte. Das ist eine hohe Zahl. Pflegende steigen immer mehr schon nach wenigen Jahren aus dem Beruf aus, weil die Belastung zu hoch ist. Sie berichten von extremen Überstunden, planerischen Herausforderungen, die es oft spontanes Einspringen braucht, sowie auch die psychische Belastung. Zudem sei der Lohn für die Arbeit, die sie leisten, zu niedrig.
2: Ich glaube, es sind ganz viele verschiedene Faktoren entscheidend, ob Pflegende in ihrem Beruf bleiben, ob sie ihren Beruf gern ausüben und vor allem auch können den PatientInnen gerecht werden. Und ich glaube, der Personalschlüssel, also die Verteilung, für wie viele PatientInnen man gleichzeitig verantwortlich ist, ist mindestens so wichtig wie eine faire Entlöhnung.
1: Es stellt sich die Frage, wer wird uns morgen pflegen? Werden den Menschen in der Pflege, sobald die Corona-Krise vorbei ist, plötzlich nicht mehr wertgeschätzt und ihre Arbeit einfach so angenommen? Mit ihrer Motion fordert SP Basel-Stadt die konsequente Umsetzung der Pflegeinitiative auf kantonaler Ebene in Basel. Mit guten Arbeitsbedingungen und einer gesicherten Finanzierung. Denn wer gute Pflege will, muss endlich die Menschen stärken, die Tag für Tag dafür arbeiten. Zitat Motion SP Basel-Stadt.
2: Ich glaube, letztendlich geht es darum, um die Gesundheit und um das Leben von uns, von unseren Angehörigen. Gute Pflege kostet, ja, aber das muss es uns auch wert sein.
1: Die Motion von der SP findest du auf ihrer Webseite www.sp-bs.ch. Bisher sind schon 86% von den benötigten Unterschriften erreicht worden. Blumen vom Spital und Applaus von den Balkonen. Während der Pandemie ist die Wichtigkeit der Pflege unbestritten gewesen. Doch hat sich die Arbeitsbelastung für das Pflegepersonal seitdem wirklich verbessert? Für Radio X, Neva Flirl.
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1: Es ist Dienstag, der 9. Juni, und das kannst du heute unternehmen.
2: Im Film «I Swear» geht es um den John Davidson, der von seinem Umfeld lang für verrückt gehalten wird, bis bei ihm dann das Tourette-Syndrom diagnostiziert worden ist. Eine Erkrankung, die damals noch sehr unbekannt war. «I Swear» kannst du am 21:15, am 21:45 und am 9 Uhr im Kultkino Atelier schauen.
1: Eine 30-minütige Führung zur Provenienzforschung in der Sammlung gibt es um 12:30 im Hauptbau vom Kunstmuseum.
2: Ein Rundgang durch die Ausstellung «Pierre Huyghe» gibt es am 3 in der Fondation Bayerland.
1: Die Gruppenausstellung «Mémoire voyageuse» siehst du im Kunsthaus Baselland.
2: «Das perfekte Dinner – Römermacht und Müll» Teil 2 ist die aktuelle Ausstellung in Augusta Raurica.
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2: Das neue Album von der Zürcher Band District 5 heisst Glut oder Glatt, je nachdem, auf welcher Sprache man es lesen will. Es ist vollpackt mit Einflüssen von Punk, Jazz, Krautrock, Grunge bis zu verschiedenen psychedelischen Stilen. Mit ihrer 10-jährigen gemeinsamen Erfahrung als Band mag District 5 voller Sicherheit einen Sound kreieren, der all das und noch mehr Platz hat. Für neugierige HörerInnen mit offenen und nimmersatten Ohren ist Glut von District 5 ein Must.

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1: Es ist Dienstag, der 9. Juni, und das kannst du heute unternehmen.
2: Im Film «I Swear» geht es um den John Davidson, der von seinem Umfeld lang für verrückt gehalten wird, bis bei ihm dann das Tourette-Syndrom diagnostiziert worden ist. Eine Erkrankung, die damals noch sehr unbekannt war. «I Swear» kannst du am 21:15, am 21:45 und am 9 Uhr im Kultkino Atelier schauen.
1: Eine 30-minütige Führung zur Provenienzforschung in der Sammlung gibt es um 12:30 im Hauptbau vom Kunstmuseum.
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1: In der Corona-Zeiten haben wir in der Schweiz gemerkt, was für wichtige Arbeit das Pflegepersonal leistet. Man hat ihnen Blumen vor das Spital gelegt und für ihre Arbeit gedankt. Sogar eine Abstimmung hat es gegeben. Die Pflegeinitiative vom 28. November 2021 ist mit 61% angenommen worden. Die Umsetzung der Initiative kommt seitdem aber nur schwer voran. Gegnerinnen argumentieren im Parlament, eine konsequente Umsetzung wäre zu teuer. Genau das kritisiert jetzt die SP Basel-Stadt mit ihrer Motion. Die Message für dich ist, wenn Bern, das Bundeshaus, den Volkswillen ignoriert, muss Basel-Stadt vorwärts machen. Denn Basel-Stadt hat bei den Abstimmungen von der Initiative die höchsten Ja-Stimmen gehabt. Julia Baumgartner, Präsidentin von der SP, will die folgenden Bedürfnisse mit der Motion angehen.
2: Also es gibt besonders Handlungsbedarf im Bereich Arbeitszeit und Dienstplanung und natürlich die Vereinbarkeit von Beruf und Familie.
1: Gute Pflege braucht gute Bedingungen. Momentan haben wir in der Schweiz einen Pflegenotstand. Die Bevölkerung wird älter und braucht somit mehr Pflegepersonal. Bis 2030 fehlen uns bis zu 30'000 Fachkräfte. Das ist eine hohe Zahl. Pflegende steigen immer mehr schon nach wenigen Jahren aus dem Beruf aus, weil die Belastung zu hoch ist. Sie berichten von extremen Überstunden, planerischen Herausforderungen, die es oft spontanes Einspringen braucht, sowie auch die psychische Belastung. Zudem sind der Lohn für die Arbeit, die sie leisten, zu niedrig.
2: Ich glaube, es sind ganz viele verschiedene Faktoren entscheidend, ob Pflegende in ihrem Beruf bleiben, ob sie ihren Beruf gern ausüben und vor allem auch können den PatientInnen gerecht werden. Und ich glaube, der Personalschlüssel, also die Verteilung, für wie viele PatientInnen man gleichzeitig verantwortlich ist, ist mindestens so wichtig wie eine faire Entlöhnung.
1: Es stellt sich die Frage, wer wird uns morgen pflegen? Werden Menschen in der Pflege, sobald die Corona-Krise vorbei ist, plötzlich nicht mehr wertgeschätzt und ihre Arbeit einfach so angenommen? Mit ihrer Motion fordert SP Basel-Stadt die konsequente Umsetzung von der Pflegeinitiative auf kantonaler Ebene in Basel. Mit guten Arbeitsbedingungen und einer gesicherten Finanzierung. Denn wer gute Pflege will, muss endlich die Menschen stärken, die Tag für Tag dafür arbeiten. Zitat: Motion SP Basel-Stadt.
2: Ich glaube, letztendlich geht es darum, um die Gesundheit und ums Leben von uns, von unseren Angehörigen. Gute Pflege kostet, ja, aber das muss es uns auch wert sein.
1: Die Motion von der SP findest du auf ihrer Webseite www.sp-bs.ch. Bisher sind schon 86% von den benötigten Unterschriften erreicht worden. Blumen vom Spital und Applaus von den Balkonen. Während der Pandemie war die Wichtigkeit der Pflege unbestritten. Doch hat sich die Arbeitsbelastung für das Pflegepersonal seitdem wirklich verbessert? Für Radio X, Neva Flierl.
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2: 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Juni, und das kannst du heute Zuber unternehmen.
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2: 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Das am 7. im Gare du Nord.
3: Heute zum letzten Mal in der Spielzeit kannst du noch «Die Schändung der Lucretia» ein Casting schauen. 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
1: Das neue Album von der Zürcher Band District 5 heisst Glut oder Glatt, je nachdem, auf welcher Sprache man es lesen will. Es ist vollpackt mit Einflüssen von Punk, Jazz, Krautrock, Grunge bis zu verschiedenen psychedelischen Stilen. Mit ihrer 10-jährigen gemeinsamen Erfahrung als Band mag District 5 voller Sicherheit einen Sound kreieren, wo all das und noch mehr Platz hat. Für neugierige HörerInnen mit offenen und nimmersatten Ohren ist Glut von District 5 ein Must.

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1: In der Corona-Zeit haben wir in der Schweiz gemerkt, was für wichtige Arbeit das Pflegepersonal leistet. Man hat ihnen Blumen vor das Spital gelegt und für ihre Arbeit gedankt. Sogar eine Abstimmung hat es gegeben. Die Pflegeinitiative vom 28. November 2021 ist mit 61% angenommen worden. Die Umsetzung der Initiative kommt seitdem aber nur schwer voran. Gegnerinnen argumentieren im Parlament, eine konsequente Umsetzung wäre zu teuer. Genau das kritisiert jetzt die SP Basel-Stadt mit ihrer Motion. Die Message für dich ist, wenn Bern, das Bundeshaus, den Volkswillen ignoriert, muss Basel-Stadt vorwärts machen. Denn Basel-Stadt hat bei den Abstimmungen von der Initiative die höchsten Ja-Stimmen gehabt. Julia Baumgartner, Präsidentin von der SP, will die folgenden Bedürfnisse mit der Motion angehen.
2: Also es gibt besonders Handlungsbedarf im Bereich Arbeitszeit und Dienstplanung und natürlich die Vereinbarkeit von Beruf und Familie.
1: Gute Pflege braucht gute Bedingungen. Momentan haben wir in der Schweiz einen Pflegenotstand. Die Bevölkerung wird älter und braucht somit mehr Pflegepersonal. Bis 2030 fehlen uns bis zu 30'000 Fachkräfte. Das ist eine hohe Zahl. Pflegende steigen immer mehr schon nach wenigen Jahren aus dem Beruf aus, weil die Belastung zu hoch ist. Sie berichten von extremen Überstunden, planerischen Herausforderungen, wo es oft spontanes Einspringen braucht, sowie auch die psychische Belastung. Zudem sei der Lohn für die Arbeit, die sie leisten, zu niedrig.
2: Ich glaube, es sind ganz viele verschiedene Faktoren entscheidend, ob Pflegende in ihrem Beruf bleiben, ob sie ihren Beruf gern ausüben und vor allem auch können den PatientInnen gerecht werden. Und ich glaube, der Personalschlüssel, also die Verteilung, für wie viele PatientInnen man gleichzeitig verantwortlich ist, ist mindestens so wichtig wie eine faire Entlöhnung.
1: Es stellt sich die Frage, wer wird uns morgen pflegen? Werden Menschen in der Pflege, sobald die Corona-Krise vorbei ist, plötzlich nicht mehr wertgeschätzt und ihre Arbeit einfach so angenommen? Mit ihrer Motion fordert SP Basel-Stadt die konsequente Umsetzung von der Pflegeinitiative auf kantonaler Ebene in Basel. Mit guten Arbeitsbedingungen und einer gesicherten Finanzierung. Denn wer gute Pflege will, muss endlich die Menschen stärken, die Tag für Tag dafür arbeiten. Zitat: Motion SP Basel-Stadt.
2: Ich glaube, letztendlich geht es darum, um die Gesundheit und ums Leben von uns, von unseren Angehörigen. Gute Pflege kostet, ja, aber das muss es uns auch wert sein.
1: Die Motion von der SP findest du auf ihrer Webseite www.sp-bs.ch. Bisher sind schon 86% von den benötigten Unterschriften erreicht worden. Blumen vom Spital und Applaus von den Balkonen. Während der Pandemie war die Wichtigkeit der Pflege unbestritten. Doch hat sich die Arbeitsbelastung für das Pflegepersonal seitdem wirklich verbessert? Für Radio X, Neva Flierl.
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